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1: 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Anlässlich des Todestages von Oliver Dragojevic, dem unvergessenen kroatischen Sänger, gibt die Lošinje Band Absirdides ein Konzert, das einem der größten kroatischen Musiker gewidmet ist. Das Konzert beginnt heute um 21 Uhr auf dem Loge Neresinac in Mali Lošinj am Ufer der Lošinje Kapitene. Sie sind herzlichst eingeladen. Morgen, den 30. Juli, After Midnight Duo in Garden Inn in Veli Lošinj. Wir laden Sie herzlich zu einem Musikabend voller Leidenschaft, Rhythmus und einer herausragenden Gesangsstimme ein. Das Duo After Midnight bringt die perfekte Kombination aus weiblicher Gesangskraft und akustischer Gitarrenbegleitung auf die Bühne. Sie sind herzlich eingeladen. Morgen Abend ab 21 Uhr, Inselabend, Klappas und Folklore-Gruppen an Riva Lošinjski Kapetana, das heißt Uferpromenade der Lošinje Kapitene und Lošinje Loger Neresinac. Genießen Sie ein Unterhaltungsprogramm mit Folklore-Gruppen und Gesang von Klappas. Wir sehen uns. Heute empfehlen wir Ihnen, Čikat kennenzulernen. Im unteren Teil der Bucht Čikat steht eine hohe Bronzestatue von Lošinje Professor Ambros Haračić. Professor Haračić hat sein ganzes Leben an der Erforschung des Klimas und der Vegetation der Insel gewidmet. Und heute können Sie ihm danken, dass Mali und Veli Lošinj klimatische Kurorten sind. Er begann die Anpflanzung von Kiefern in dem Bereich von Čikat. Und heute kann man in den Waldpark zu Fuß durch Čikat unter dem Vordach der hohen Pilienwälder schön spazieren. Sehr interessant ist die rosarot Villa Carola in Čikat-Bucht, von Einheimischen Villa Carolina genannt. Heute in der Čikat-Bucht befinden sich Hotels und Villas hohe Kategorie, Alhambra, Bellevue und Villa Hortensia.
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1: Die Wetterprognose für heute. Sonnig und sehr warm mit schwachem Wind.
3: Liebe Freunde, gute Unterhaltung und bis morgen von Ileana.

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1: Verpassen Sie nicht die Gelegenheit, sich über die neuesten Nachrichten, kulturellen Veranstaltungen und viele andere interessante Fakten zu informieren, die unseren Archipel so besonders machen. Bleiben Sie also bei uns, denn die Sendung beginnt bald. Anlässlich des Todestages von Oliver Dragojevic, den unvergessenen kroatischen Sänger, gibt die Lošinje Band Absirdides ein Konzert, das einem den größten kroatischen Musiker gewidmet ist. Das Konzert beginnt heute um 21 Uhr auf dem Loge Neresinac in Mali Lošinj am Ufer der Lošinje Kapitene. Sie sind herzlichst eingeladen. Morgen, den 30. Juli, After Midnight Duo in Garden Inn in Veli Lošinj. Wir laden Sie herzlich zu einem Musikabend voller Leidenschaft, Rhythmus und einer herausragenden Gesangsstimme ein. Das Duo After Midnight bringt die perfekte Kombination aus weiblicher Gesangskraft und akustischer Gitarrenbegleitung auf die Bühne. Sie sind herzlich eingeladen. Morgen Abend ab 21 Uhr, Inselabend, Klappas und Folklore-Gruppen an Riva Lošinjski Kapetana, das heißt Uferpromenade der Lošinje Kapitene und Lošinje Loger Neresinac. Genießen Sie ein Unterhaltungsprogramm mit Folklore-Gruppen und Gesang von Klappas. Wir sehen uns. Heute empfehlen wir Ihnen, Čikat kennenzulernen. Im unteren Teil der Bucht Čikat steht eine hohe Bronzestatue von Lošinja-Professor Ambros Haračić. Professor Haračić hat sein ganzes Leben an der Erforschung des Klimas und der Vegetation der Insel gewidmet. Und heute können Sie ihm danken, dass Mali und Veli Lošinj klimatische Kurorten sind. Er begann die Anpflanzung von Kiefern in dem Bereich von Čikat und heute kann man in den Waldpark zu Fuß durch Čikat unter dem Vordach der hohen Pilienwälder schön spazieren. Sehr interessant ist die rosarot Villa Carola in Čikat-Bucht, von Einheimischen Villa Carolina genannt. Heute in der Čikat-Bucht befinden sich Hotels und Villas hohe Kategorie, Alhambra, Bellevue und Villa Hortensia.
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1: Die Wetterprognose für morgen: Sonnig mit mäßigem nordwestlichen Wind. Sehr warm mit sehr hohem UV-Index. Empfehlung in Schatten von 10 bis 17 Uhr bleiben.
3: Liebe Freunde, gute Unterhaltung und bis morgen von Ileana.